Äußerst gefühlvoll gehen Greta Van Fleet auf der zweiten Single ihres kommenden Albums Palace for the People zu Werke. Saw You Stand von Greta Van Fleet ist neu auf Rockantenne Österreich.

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Mit dieser Single kündigt eine der größten Rockbands der Welt das erste neue Album seit 9 Jahren an. Und U2 hat's immer noch drauf. Street of Dreams von U2 ist neu. Auf Rock Antenne Österreich.

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1: Die Bühne, die Bretter, die die Welt bedeuten, darauf vor einem Riesenpublikum abrocken, das ist wahrscheinlich der Traum von vielen. Die meisten, die schon mal den tosenden Applaus der Menge erleben haben dürfen, ja, die werden süchtig danach. Nicht so aber Hannes Braun, seines Zeichens Frontman von Kissin' Dynamite. Der hat im August letzten Jahres bekannt gegeben, dass er sich krankheitsbedingt von der Bühne eben zurückzieht. Der Schock unter den Fans ist groß gewesen, aber einen Wunsch erfüllt der Sänger den Leuten jetzt doch noch. Es gibt noch ein Album mit ihm am Mikro, das selbstbetitelte Kissin' Dynamite.

0: Neben neuen Hymnen haben die Burschen auch ein paar von ihren alten Hits neu aufgenommen. Also man kann hier schon wirklich von einem würdigen Abschlussalbum sprechen. Kiss in Dynamite von Kiss in Dynamite ist das Album der Woche auf Rockantenne Österreich.
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Bevor es mit Nightwish wieder in die Vollen geht, nutzt Frontfrau Flor Jansen die Zeit für ein Soloalbum. Und die Single Bring Me Silence daraus ist neu. Auf Rock Antenne Österreich.

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1: Guten Morgen, Montag, neue Woche und wir fahren gemeinsam los mit Billy Idol jetzt und gleich auf Evanescence. Kurz auf 5.
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Also sind der Rockantenne Österreich Frühschicht eine der Frauenstimmen, die ich wirklich zu jeder Tages- und Nachtzeit hören kann. Aber da gibt es noch eine. Flora Jansen, Bring Me Silence, ihre neue Single und unsere aktuelle Nummer 1 in den Rockantennen Österreich Top 10, weil euch geht's da scheinbar genauso wie mir. Ihr habt es entschieden und das macht ihr auch diese Woche wieder. Jetzt voten für unsere 10 neuen Lieblingsneueinsteiger. Und ob es Flora Jansen bleibt auf Platz 1 oder eben nicht, das hören wir dann wieder am Sonntag. Da starten wir den Countdown wieder bei den Rockantennen Österreich Top 10 Richtung Platz 1 ab 17 Uhr.

schon einen ziemlich coolen Sound. Aerosmith am Montag in ganz Österreich auf DRB Plus und in ganz Wien auf UKW. Das ist der beste Rock Nonstop und nur so kommen wir auch durch unseren Montag. Jetzt ein Klavier, das wir sofort erkennen. Phantom Planets. Jetzt. Gleich ab 6.

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0: Montag, kurz nach 5:30.
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0: Unsere Bands, unser Sound, auch in der neuen Woche nur österreichische Bands, immer hier am Fixplatz, weil es halt sein muss. Alle unsere Bands findet ihr übrigens bei uns in unserer App. Und heute eine Band, die gerade einiges vorhat. Neues Album ist gerade draußen und sie gehen wieder auf Tour. Eine Band mit einem Namen zugegeben, der ein bisschen schwierig zum Googlen ist. Sie heißt nämlich Now, Wasting Days, jetzt in der Rockantenne Österreich-Frühschicht.

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gleich zweimal live bei uns. Nächstes Jahr der Rasmus live in Dornbirn und in Linz, präsentiert von Rock and Roll Österreich. Und was es sonst noch Neues gibt, das hören wir gleich wieder hier. In ganz Österreich auf der RB+, in ganz Wien auf UKW. In unsere Musik-News, die gibt es wieder um Punkt 6.

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9: Montag, Punkt 6, guten Morgen. Das Rockantenne Österreich, Wetter heute eher bewölkt, auch immer wieder Regen. Wien beim Schwedenplatz 14 Grad, Linz, Pöstlingberg auch 14 Grad, Bregenz beim Hafen jetzt 16 Grad. Und heute von Vorarlberg bis nach Oberösterreich viele Wolken, auch einzelne Regenschauer. Am Nachmittag dann auch mehr Wolken in Wien, in Niederösterreich und im Burgenland. Auch da kann es am Nachmittag dann immer wieder kurz regnen bei 14 bis 24 Grad.
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11: Studio Martina Steidl, guten Morgen. Nach dem Wahldebakel für die CDU bei den Landtagswahlen in Mecklenburg-Vorpommern und in Berlin ist Kanzler Friedrich Merz am Abend in die Offensive gegangen. Er spricht von einem Desaster, will aber weitermachen und geplante Reformen umsetzen. Parteipräsidium und Vorstand beraten heute, wie es weitergehen soll. In Mecklenburg-Vorpommern ist die CDU erstmals in ihrer Geschichte aus einem Landesparlament geflogen. Nicht einmal 5% hat die Kanzlerpartei geschafft. Die AfD hat rund 38% der Stimmen geholt. In Berlin ist die Linke mit gut 25% stärkste Kraft geworden. Gewählt hat auch Russland. Wenig überraschend zeigen erste Ergebnisse, dass die Kreml-Partei Geeintes Russland die Parlamentswahlen gewonnen hat. Die Partei von Präsident Putin wird voraussichtlich mit einer Zweidrittelmehrheit weiter regieren. Oppositionsparteien waren bei der Wahl gar nicht zugelassen. Kreml-Gegner sprechen von einer Farce. Fußball-Bundesliga. Red Bull Salzburg hat Sturm Graz zu Hause mit 3:0 geschlagen und damit nach 6 Duellen ohne Sieg wieder einen Erfolg gegen die Steirer eingefahren. Damit sind die Bullen Tabellenzweiter hinter Rapid. Hartberg gelingt ein 3:3 Unentschieden gegen den LASK. Ried gewinnt

0: zu Hause gegen den WRC mit 4:1.
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2: Neuer Song von Keith Richards für GTA 6. Bright Lights Big City heißt der Song des Rolling Stones Gitarristen und ist eine Coverversion des gleichnamigen Blues-Rock-Songs von Jimmy Reed aus 1961. Das Lied ist bereits mit 5 weiteren Songs aus dem Videospiel veröffentlicht worden und die Veröffentlichung von GTA 6 selbst ist für den 19. November geplant. Mehr News aus der Rockwelt holt ihr euch in der Rockantenne Österreich App.
3: Danke Martin.
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3: Montag, guten Morgen, wir stehen gemeinsam auf und es geht hier gleich um Wikinger Metal und poppigere Rocksounds, beides live bei uns in der Rockrepublik. Wo genau, schauen wir dann gleich. Jetzt einmal die White Stripes, 2:06.
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0: ACDC Garantie nur echt hier in der Rockantenne Österreich Frühschicht. Jetzt haben wir es 10 nach 6. Guten Morgen am Montag. Schauen wir, wo wir live gemeinsam unterwegs sind.
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0: Metal live in Wien. Wickiger Metal, um genau zu sein, Amon Amarth, einer der ganz, ganz großen Namen mit ihrer The All Father Awakens Tour. Viel Ritual, viel Feuer, 3. November in Gasometer in Wien. Für alle, die sich vom Sommer noch nicht ganz verabschieden möchten. Zug nach Wien gehen auf Sommerabschlusstour durch die Rockrepublik, 27. September im Music House in Graz. 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

Ganz ruhig fahren wir den Montag hier in ganz Österreich. Guten Morgen ins Auto auf DAB Plus, ganz Wien auf UKW. Hier ist die Rockantenne Österreich Frühschicht und gemeinsam gehen wir es an in der neuen Woche mit Great White, 19 nach 6.

0: Das ist unser Montag. Hier ist die Rockkanzlei Österreich. Frühschicht 6.28 Uhr. Gleich geht's hier weiter mit Papa Roach. Das ist so, das gibt's gleich hier und Radiohead.
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22: Studio Martina Steidl, guten Morgen. Nach dem Wahldebakel für die CDU bei den Landtagswahlen in Mecklenburg-Vorpommern und in Berlin ist Kanzler Friedrich Merz am Abend in die Offensive gegangen. Er spricht von einem Desaster, will aber weitermachen und geplante Reformen umsetzen. Parteipräsidium und Vorstand beraten heute, wie es weitergehen soll. In Mecklenburg-Vorpommern ist die CDU erstmals in ihrer Geschichte aus einem Landesparlament geflogen. Nicht einmal 5% hat die Kanzlerpartei geschafft. Die AfD hat rund 38% der Stimmen geholt. In Berlin ist die Linke mit gut 25% stärkste Kraft geworden. Gewählt hat auch Russland. Wenig überraschend zeigen erste Ergebnisse, dass die Kreml-Partei Geeintes Russland die Parlamentswahlen gewonnen hat. Die Partei von Präsident Putin wird voraussichtlich mit einer Zweidrittelmehrheit weiter regieren. Oppositionsparteien waren bei der Wahl gar nicht zugelassen. Kreml-Gegner sprechen von einer Farce. Fußball-Bundesliga. Red Bull Salzburg hat Sturm Graz zu Hause mit 3:0 geschlagen und damit nach 6 Duellen ohne Sieg wieder einen Erfolg gegen die Steirer eingefahren. Damit sind die Bullen Tabellenzweiter hinter Rapid. Hartberg gelingt ein 3:3 Unentschieden gegen den LASK. Ried gewinnt zu Hause gegen den WAC mit 4:1.
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0: 6.41 Uhr.
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0: Am Samstag hat hier der Manuel aus Oberösterreich geschafft.
2: Yes! Geil! Danke sehr. Definitiv werde ich das nächstes Jahr am Novarock wieder anlegen. In Merch, Getränke, Essen. Da braucht man immer genug, ne?
0: 666 Euro hat er sich hier geholt, weil die liegen hier regelmäßig am Tisch und es sollte zu euch einfach nur krallen. Zwei Songs, das ist alles, was ihr braucht. Nämlich die zwei hier.

Queen Bohemian Rhapsody, Linkin Park, die Emptiness Machine. Sobald die beiden hier direkt hintereinander laufen, geht es hier um 666 Euro. Die holt ihr euch, wenn ihr es in die richtige Leitung schafft. 08.018.666. Und für jeden einzelnen Song, also sollte nur einer von beiden laufen, gibt es 66 Euro. Heute ist Montag, vielleicht retten wir heute noch eure Woche. 08.018.666.

Einen Song eigentlich nochmal nach den 90er Jahren klingen. Guten Morgen am Montag. Unsere neue Woche startet hier gemeinsam. Das ist gut so. In ganz Österreich auf DAB Plus und in ganz Wien auf UKW. Das ist die Rockantenne Österreich Frühschicht. 10 vor 7.

0: 80er Jahre Hardrock, Def Leppard. 6.54 Uhr ist die Rockantenne Österreich Frühschicht. Gleich die Queens of the Stone Age. Sehr, sehr cool. Lost Art of Keeping a Secret. Gleich hier und Neil Young.
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9: Montag gleich Punkt 7, guten Morgen. Das Rockantenne Österreich Wetter. Heute doch ein bisschen bewölkt, auch immer wieder Regen. Wien beim Schwedenplatz 14 Grad, Linz, Pöstlingberg auch 14 Grad, Bregenz beim Hafen 16 Grad. Und heute von Vorarlberg bis nach Oberösterreich viele Wolken unterwegs, auch einzelne Regenschauer. Und am Nachmittag dann auch in Wien, in Niederösterreich und im Burgenland. Auch da kann es dann am Nachmittag immer wieder kurz regnen, bei 14 bis 24 Grad.
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10: Im Studio Martina Steidl. Guten Morgen.
11: Für die CDU und Kanzler Merz war es ein katastrophaler Wahlsonntag bei der Landtagswahl in Mecklenburg-Vorpommern. Ist die CDU erstmals in ihrer Geschichte sogar aus dem Landtag geflogen. In Berlin ist die Linke stärkste Kraft geworden. Merz spricht am Abend selbst von einem Wahldesaster, will aber weitermachen und geplante Reformen durchbringen. Heute ab 9 Uhr geht es in der CDU-Zentrale zur Sache. Präsidium und Vorstand kommen zusammen und beraten, wie es weitergehen soll. Und ob und wie lange sich Merz als Kanzler überhaupt noch halten kann. Eine klare Sache waren die Parlamentswahlen in Russland. Die Kreml-Partei Geeintes Russland wird voraussichtlich mit einer Zweidrittelmehrheit weiter regieren. Nachdem bei der Wahl aber keine Oppositionsparteien erlaubt waren, sprechen Kreml-Kritiker von einer Farce. Für Präsident Putin ist das Wahlergebnis ein klares Signal, um den Krieg gegen die Ukraine fortzusetzen. Kultur oder Flüsse und Vögel? Wie sollen die neuen Euro-Banknoten aussehen? Die Online-Umfrage zum Design geht zu Ende. Noch heute können die Europäerinnen und Europäer hier mitbestimmen. Bis vor einer Woche haben das schon mehr als 9 Millionen Menschen getan. Die neuen Euro-Scheine sollen auch noch schwieriger zu fälschen sein. Bis sie dann in Umlauf kommen, wird es aber noch eine Weile dauern.
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12: Lenny Kravitz bekommt seine eigene Ken-Puppe. Der 62-Jährige wird damit Teil des Barbie-Universums. Zudem ist er der erst zweite Promi nach Basketballstar LeBron James, dem das gelingt. Seine Figur trägt die typischen Kravitz-Accessoires mit einem Tanktop, Schmuck, Tattoos und sichtbaren Bauchmuskeln. Die Aktion findet im Rahmen des 65. Jubiläumsjahres von Ken statt. Mehr News aus der Rockwelt holt ihr euch in der Rockantenne Österreich-App.
9: Danke, Martin.
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9: Eure Tattoo-Sünden, euren schiefen Anker, vielleicht das Bandlogo, das ihr am Arm habt, wo eigentlich ein Rechtschreibfehler drauf ist. Wir machen es wieder gut. Ab heute retten wir eure Tattoos. Wie, das klären wir gleich. 1 nach 7.
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0: Mega geil, 10 nach 7. Guten Morgen am Montag.
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0: Der Name vom Ex, die Band, die wir eigentlich gar nicht mehr so mögen. Das alte Tribal vielleicht, das alles tragen wir mit uns rum, aber wir schauen, dass euer altes Tattoo wieder im neuen Glanz strahlen kann. 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

Slaughterhouse. Der Montag, wir gehen gemeinsam an in ganz Österreich auf DAB Plus, in ganz Wien auf UKW. Die neue Woche, die gehört uns und dem besten Rock nonstop. Bring me the horizon, 19 nach 7.

Groove haben wir uns in den Montag in der Rockantenne Österreich Frühschicht. Und dass ausgerechnet diese beiden Bands jetzt gleich hintereinander kommen, ist tatsächlich Zufall. Dave Grohl und die Foo Fighters. Und seine alte Band gibt's auch gleich.

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14: Im Studio Martina Steidl. Guten Morgen. Für die CDU und Kanzler Merz war es ein katastrophaler Wahlsonntag bei der Landtagswahl in Mecklenburg-Vorpommern. Ist die CDU erstmals in ihrer Geschichte sogar aus dem Landtag geflogen. In Berlin ist die Linke stärkste Kraft geworden. Merz spricht am Abend selbst von einem Wahldesaster, will aber weitermachen und geplante Reformen durchbringen. Heute ab 9 Uhr geht es in der CDU-Zentrale zur Sache. Präsidium und Vorstand kommen zusammen und beraten, wie es weitergehen soll und ob und wie lange sich Merz als Kanzler überhaupt noch halten kann. Eine klare Sache waren die Parlamentswahlen in Russland. Die Kreml-Partei Geeintes Russland wird voraussichtlich mit einer Zweidrittelmehrheit weiter regieren. Nachdem bei der Wahl aber keine Oppositionsparteien erlaubt waren, sprechen Kreml-Kritiker von einer Farce. Für Präsident Putin ist das Wahlergebnis ein klares Signal, um den Krieg gegen die Ukraine fortzusetzen. Kultur oder Flüsse und Vögel? Wie sollen die neuen Euro-Banknoten aussehen? Die Online-Umfrage zum Design geht zu Ende. Noch heute können die Europäerinnen und Europäer hier mitbestimmen. Bis vor einer Woche haben das schon mehr als 9 Millionen Menschen getan. Die neuen Euro-Scheine sollen auch noch schwieriger zu fälschen sein. Bis sie dann im Umlauf kommen, wird es aber noch eine Weile dauern.
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0: Foo Fighters am Montag. Hier ist die Rockkonzerne Österreich Frühschicht. Heute ist der 21. September und heute ist Weltfriedenstag. Und ich glaube, ich lehne mich jetzt nicht allzu weit aus dem Fenster, wenn ich sage, den brauchen wir heute dringender als zuvor. Heute am Weltfriedenstag steuert die Rock-Community natürlich schon fast traditionell Songs bei. Allerdings, es gibt einen Song, der passt halt schon irgendwie immer am besten. Imagine von John Lennon. Yoko hat einmal über ihn gesagt:
1: Whatever you think about him, you can't deny the fact that he was a very, very sincere, honest being who was driven to make the world better for all of us.
0: Was auch immer ihr über ihn denkt, er war ein ehrlicher Mensch, der immer die Welt für uns alle ein bisschen besser machen wollte, sagt Yoko Ono damals über John Lennon. Und heute ist der Song genauso wichtig wie im Jahr 1971, wie er rausgekommen ist. Und das alleine ist ja irgendwie schon ein Zeichen. Heute am Weltfriedenstag, der Song überhaupt, Imagine, jetzt in der Rockkonzerne Österreich Frühschicht.

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Aber gut, hauen Sie gescheit aus dem Bett in der Rockanzerne Österreich Frühschicht. Und die rote Ampel am Weg in die Arbeit ist uns auch wurscht, wenn der Soundtrack passt in ganz Österreich auf DRB Plus. In ganz Wien auf UKW. Kiss and Dynamite, die schauen jetzt, dass es so bleibt. Ihre neue Single, das Album dazu, letzten Freitag rausgekommen. Das letzte mit Hannes Brauner am Mikro. Glory Days. Jetzt, 7.47 Uhr.

DJ Geiss Bands, hier ist die Rockkonzert Österreich Frühschicht. Montag, 5 vor 8. Gleich geht's hier weiter mit den Red Hot Chili Peppers. Und Mando der auch.

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3: Montag, Punkt 8, guten Morgen. 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Wetter heute doch eher bewölkt, immer wieder Regen auch, dann spätestens am Nachmittag. Wind am Schwedenplatz 14 Grad, Linz, Pöstlingberg 14 Grad, Bregenz beim Hafen 16. Heute von Vorarlberg bis nach Oberösterreich jetzt schon viele Wolken und auch einzelne Regenschauer. Und am Nachmittag dann auch mehr Wolken in Wien, in Niederösterreich und auch im Burgenland. Da kann es am Nachmittag dann auch immer wieder kurz regnen bei 14 bis 24 Grad.
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5: Studio Martina Steidl, guten Morgen. Haushaltsenergie ist bei uns im August erneut teurer geworden, im Jahresvergleich um fast 10%, wie die Energieagentur ausgerechnet hat. Die Preise in die Höhe getrieben haben vor allem Sprit und Heizöl. Wegen der angespannten Lage in Nahost wird sich so schnell auch nichts ändern. Immerhin, Strom ist im Jahresvergleich um 11% billiger geworden. Für die CDU und Kanzler Merz war es ein katastrophaler Wahlsonntag bei der Landtagswahl in Mecklenburg-Vorpommern. Ist die CDU erstmals in ihrer Geschichte sogar aus dem Landtag geflogen. In Berlin ist die Linke stärkste Kraft geworden. Merz spricht am Abend selbst von einem Wahldesaster, will aber weitermachen und geplante Reformen durchbringen. Heute ab 9 Uhr geht es in der CDU-Zentrale zur Sache. Präsidium und Vorstand kommen zusammen und beraten, wie es weitergehen soll. Und ob und wie lange sich Merz als Kanzler überhaupt noch halten kann. Archäologischer Sensationsfund in Oberösterreich. Bei Baggerarbeiten in einer Kiesgrube in Deinheim sind rund 500 Eisenbarren aus der Eisenzeit etwa 300 bis 100 vor Christi entdeckt worden. Der mit Abstand größte derartige Fund in Europa, berichten nun Forscher in einer Fachzeitschrift. Die Barren wurden an der Uni Innsbruck untersucht. Es sind sogenannte Doppelspitzbarren, die ursprünglich aus einer Schmiede in Bayern kommen sollen.
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6: Neuer Song von Keith Richards für GTA 6. Bright Lights Big City heißt der Song des Rolling Stones Gitarristen und ist eine Coverversion des gleichnamigen Blues-Rock-Songs von Jimmy Reed aus 1961. Das Lied ist bereits mit 5 weiteren Songs aus dem Videospiel veröffentlicht worden und die Veröffentlichung von GTA 6 selbst ist für den 19. November geplant. 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
3: Danke Martin.
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3: Montag und eure Tattoo-Sünden, ja, die machen wir gemeinsam wieder gut. Wir retten eure Horror-Tattoos bei Tattoo-Tata. Wie wir das gemeinsam schaffen, reden wir gleich. 2 nach 8.
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0: Servus. 7:50 am Montag, guten Morgen.
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K-Drunk in der Rockantenne Österreich Frühschicht am Montag in ganz Österreich auf DAB Plus, in ganz Wien auf UKW. Und wenn es eine Band gibt, an der wir merken, dass wir hier richtig sind, dann ist es die hier, AC/DC Garantie. Nur echt hier bei uns. 8:19 Uhr.

0: Tag für den Montag, Blink 182, 8.26 Uhr ist die Rockantenne Österreich Frühschicht. Gleich MGK. Vampire Diaries gleich hier und ein Riesenklassiker von Fleetwood Mac.
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15: Im Studio Martina Steidl, guten Morgen.
16: Haushaltsenergie ist bei uns im August erneut teurer geworden, im Jahresvergleich um fast 10%, wie die Energieagentur ausgerechnet hat. Die Preise in die Höhe getrieben haben vor allem Sprit und Heizöl. Wegen der angespannten Lage in Nahost wird sich so schnell auch nichts ändern. Immerhin, Strom ist im Jahresvergleich um 11% billiger geworden. Für die CDU und Kanzler Merz war es ein katastrophaler Wahlsonntag bei der Landtagswahl in Mecklenburg-Vorpommern. Ist die CDU erstmals in ihrer Geschichte sogar aus dem Landtag geflogen. In Berlin ist die Linke stärkste Kraft geworden. Merz spricht am Abend selbst von einem Wahldesaster, will aber weitermachen und geplante Reformen durchbringen. Heute ab 9 Uhr geht es in der CDU-Zentrale zur Sache. Präsidium und Vorstand kommen zusammen und beraten, wie es weitergehen soll und ob und wie lange sich Merz als Kanzler überhaupt noch halten kann. Archäologischer Sensationsfund in Oberösterreich. Bei Baggerarbeiten in einer Kiesgrube in Deinheim sind rund 500 Eisenbarren aus aus der Eisenzeit etwa 300 bis 100 vor Christi entdeckt worden. Der mit Abstand größte derartige Fund in Europa, berichten nun Forscher in einer Fachzeitschrift. Die Barren wurden an der Uni Innsbruck untersucht. Es sind sogenannte Doppelspitzbarren, die ursprünglich aus einer Schmiede in Bayern kommen sollen.
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1: Montag, 21. September. Und wenn ihr heute Geburtstag habt, dann teilt euch den mit ihm hier.
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1: Liam Gallagher von Oasis. Der Mann, der so überhaupt nicht bescheiden ist, der sich selbst auch gerne als Gott betitelt. Der wird heute 54 und den findet man wahrscheinlich heute oder seit gestern vielleicht noch. In irgendeinem Pub. Ich sage mal so, es ist gerade wieder da, freut uns wahnsinnig. Die Tour nächstes Jahr haben wir auch schon mitbekommen, allerdings Tickets bräuchte man halt irgendwie noch, gell? Das ist fast wahrscheinlich am Lotto zu gewinnen. Aber gut, Oasis muss man halt wirklich sagen, müssen auch niemandem mehr was beweisen. Und Liam Gallagher schon gar nicht.
3: They're being hyped as the best band around at the moment. Is all hype true?
4: Yeah.
3: It is.
4: Good. The best band about today on the planet. Ist ein Fakt.
1: Zweimal kommen sie zumindest zu unseren deutschen Nachbarn nach München. Bin gespannt, wer sich da Tickets holen wird. Wir drücken auf jeden Fall die Daumen.
2: Sei, we finished.
1: Ja, sind wir eh. Zum 54er. Von Liam Gallagher von Oasis. Whatever, jetzt in der Rockkonzerne Österreich Frühschicht. 20 von 9, guten Morgen.

0: Whitesnake am Montag. Hier ist die Rockantenne Österreich Frühschicht.
1: 8.46 Uhr.
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0: Und am Samstag hat es der Manuel aus Oberösterreich geschafft.
3: Yes! Geil! Danke sehr. Definitiv werde ich das nächstes Jahr am Novarock wieder anlegen. In Merch, Getränke, Essen. Da braucht man immer genug, ne?
0: 666 Euro hat er sich geholt im Double Shot und ihr könnt das auch. Es geht um zwei Songs. Mehr braucht ihr eigentlich gar nicht. Und die beiden hier sollten direkt hintereinander hier bei uns.

Queen, Bohemian Rhapsody, Linkin Park, The Emptiness Machine. Diese beiden Songs hier sind entscheidend. Sobald die beiden hier direkt hintereinander laufen, geht's um 666 Euro. Die holt ihr euch, wenn ihr es in die richtige Leitung schafft. 08000 18 666. Und sollte nur einer von beiden laufen, gibt's auch Kohle geschenkt. 66 Euro geben wir euch dann. Heute ist Montag, neue Woche, braucht man immer Kohle. 08000 18 666.

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1: Lady Bag am Montag, hier ist die Rockkonzern Österreich Frühschicht. Gut, dass wir gemeinsam unterwegs sind in ganz Österreich auf DAB Plus, in ganz Wien auf UKW. Gleich mit Ghost. Und Genesis.
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2: Das Rockantenne Österreich Wetter. Heute von Vorarlberg bis nach Oberösterreich viele Wolken und auch einzelne Regenschauer. Aber langsam ziehen die Wolken auch weiter nach Wien, Niederösterreich und ins Burgenland. Da kann es am Nachmittag dann immer wieder kurz regnen, bei 14 bis 24 Grad. Morgen der Dienstag. Von Vorarlberg bis in die Steiermark Sonne und kein Regen morgen. Von Salzburg bis nach Wien wechseln sich Sonne und Wolken ab und da kann es auch morgen immer wieder regnen. Am meisten in Oberösterreich und in Niederösterreich. Am Nachmittag beruhigt sich dann morgen wieder alles und wir kommen je nach Regen auf sehr unterschiedliche 12 bis 22 Grad.
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5: Im Studio Martina Steidl, guten Morgen. Österreich ist offenbar ein Land der Sitzenbleiber. Hier bei uns müssen deutlich mehr Jugendliche im Laufe ihrer Schulbahn eine Klasse wiederholen als in den meisten anderen Industriestaaten. Tendenz steigend. Das zeigt die jüngste Ausgabe der PISA-Studie. Fast ein Fünftel der 15-Jährigen hat in der Studie angegeben, dass sie schon mindestens einmal sitzen geblieben sind. An Brennpunktschulen war es sogar rund ein Drittel. Bei den PISA-Siegern Estland und Irland waren es dagegen nicht einmal 5%, die ein Schuljahr wiederholt haben. In der CDU-Parteizentrale geht es jetzt zur Sache. Vorstand und Präsidium kommen zusammen und beraten, wie es nach dem Wahldesaster der Kanzlerpartei bei den Wahlen in Mecklenburg-Vorpommern und in Berlin weitergehen soll. Friedrich Merz will weitermachen, hat er am Wahlabend noch angekündigt. In der Hauptstadt ist die Linke mit 25% stärkste Kraft geworden. In Mecklenburg-Vorpommern haben die Rechtspopulisten der AfD fast 40% erreicht. Kultur oder Flüsse und Vögel? Wie sollen die neuen Euro-Banknoten aussehen? Die Online-Umfrage zum Design geht zu Ende. Noch heute können die Europäerinnen und Europäer hier mitbestimmen. Bis vor einer Woche haben das schon mehr als 9 Millionen Menschen getan. Die neuen Euro-Scheine sollen auch noch schwieriger zu fälschen sein. Bis sie dann in Umlauf kommen, wird es aber noch eine Weile dauern.
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2: Lenny Kravitz bekommt seine eigene Ken-Puppe. Der 62-Jährige wird damit Teil des Barbie-Universums. Zudem ist er der erst zweite Promi nach Basketballstar LeBron James, dem das gelingt. Seine Figur trägt die typischen Kravitz-Accessoires mit einem Tanktop, Schmuck, Tattoos und sichtbaren Bauchmuskeln. Die Aktion findet im Rahmen des 65. Jubiläumsjahres von Ken statt. 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
6: Danke, Martin.
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2: Montag, schönen Vormittag. Wir checken gleich, wo wir uns live wiedersehen im Event-Update. Aber vorher schauen wir, dass wir gut in den Vormittag reinkommen. Ghost gibt's gleich und jetzt Genesis. 3 nach 9.
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0: Dienst und Teufel, die Guns N' Roses. Die ganzen fast 6 Minuten gibt es auch noch hier bei uns in der Rockkonzerne Österreich Frühschicht Montag, 18 nach 9. Schauen wir, wo wir live unterwegs sind.
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0: Für alle, die sich vom Sommer noch nicht ganz verabschieden konnten, gibt es jetzt nochmal die Gelegenheit dazu. Zug nach Wien, gehen auf Sommerabschlusstour durch die Rockrepublik, 27. September im Music House in Graz. Wenn es um Metal geht in Wien, dann gibt es eine Geschichte, die fast schon eine Institution ist hier bei uns, das Vienna Metal Meeting live auf der Bühne in der Arena in Wien. Benediction, Dötzried, Satyricon. Viele andere Bands schauen, dass es dunkel, laut und unheimlich wird bei einem der jährlichen Klassentreffen des Metal in Österreich, das Vienna Metal Meeting, 3. Oktober in der Arena in Wien. Und alle unsere Termine findet ihr sowieso immer schön übersichtlich online bei uns in unserer App im Konzertkalender.

0: Mit dem Sound der 80er sind wir unterwegs am Montag in der Rockantenne Österreich. Frühschicht 9.27 Uhr. Gleich geht's ja weiter mit Blues. Gary Moore, Empty Rooms, gibt's gleich am Pop ein.
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11: Studio Martina Steidl, guten Morgen. Österreich ist offenbar ein Land der Sitzenbleiber. Hier bei uns müssen deutlich mehr Jugendliche im Laufe ihrer Schulbahn eine Klasse wiederholen als in den meisten anderen Industriestaaten. Tendenz steigend. Das zeigt die jüngste Ausgabe der PISA-Studie. Fast ein Fünftel der 15-Jährigen hat in der Studie angegeben, dass sie schon mindestens einmal sitzen geblieben sind. An Brennpunktschulen war es sogar rund ein Drittel. Bei den PISA-Siegern Estland und Irland waren es dagegen nicht einmal 5%, die ein Schuljahr wiederholt haben. In der CDU-Parteizentrale geht es jetzt zur Sache. Vorstand und Präsidium kommen zusammen und beraten, wie es nach dem Wahldesaster der Kanzlerpartei bei den Wahlen in Mecklenburg-Vorpommern und in Berlin weitergehen soll. Friedrich Merz will weitermachen, hat er am Wahlabend noch angekündigt. In der Hauptstadt ist die Linke mit 25% stärkste Kraft geworden. In Mecklenburg-Vorpommern haben die Rechtspopulisten der AfD fast 40% erreicht. Kultur oder Flüsse und Vögel? Wie sollen die neuen Euro-Banknoten aussehen? Die Online-Umfrage zum Design geht zu Ende. Noch heute können die Europäerinnen und Europäer hier mitbestimmen. Bis vor einer Woche haben das schon mehr als 9 Millionen Menschen getan. Die neuen Euro-Scheine sollen auch noch schwieriger zu fälschen sein. Bis sie dann in Umlauf kommen, wird es aber noch eine Weile dauern.
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0: 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Frühschicht, Montag, neue Woche. Martin Hammerl ist hier. Das ist das, was hier sowieso immer beim Alten bleibt. Und das finde ich großartig. Martin, heute ab 15 Uhr geht's los im Rockantenne Österreich Homeland. Und heute, Montag, gibt es ja immer ein Duell. Und das ist heute sehr speziell.
1: Es wird brutal. Brutal ist beim Rockduell zum Feiern. Weil Liam Gallagher, die Stimme von Oasis, 54 wird er heute. Mhm. Man, natürlich haben wir gesagt, zum Geburtstag, da darf er ins Rockduell zum Feierabend. Aber weil wir ihn provozieren möchten, weil es das relativ leicht geht auch bei dem Gallagher, lassen wir ihn gegen Blur antreten. Ja? Okay. Oasis gegen Blur heute, das Rockduell zum Feierabend, das Britpop-Duell überhaupt. Stimmt mit unter 08000 18666, welche Band ihr lieber hören möchtet. Und unter allen, die mitvoten, verschenken wir noch das Feierabendbier auf unsere Rechnung.
0: Und was machst du, wenn der Liam Gallagher selber anruft, weil er das nicht auf sich sitzen lassen will?
1: Nee, dann freue ich mich. Dann sage ich, hast du noch eine Karten für deine Tour irgendwo? Einen Flug dazu vielleicht.
0: Da würde man vielleicht sogar das Feierabendbier springen lassen. Aber lieber schenken wir es natürlich euch. Ja, heute im Rockantenne Österreich Homeland. Und der startet wie immer um 15 Uhr.

0: Tag der Flatboards in der Rockkonzert Österreich. Frühschicht, Montag, 9.58 Uhr. Machen wir gleich weiter so. Die Purple gibt's gleich hier und Beauty.
1: Wir bringen euch die britischen Kult-Goth-Rocker von The Mission nach Österreich.

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9: Das Rockantenne Österreich Wetter. Heute von Vorarlberg bis nach Oberösterreich viele Wolken und auch einzelne Regenschauer. Aber langsam sind die Wolken auch weiter nach Wien, Niederösterreich und ins Burgenland. Da kann es am Nachmittag dann immer wieder kurz regnen bei 14 bis 24 Grad. Morgen der Dienstag von Vorarlberg bis in die Steiermark Sonne und kein Regen morgen. Von Salzburg bis nach Wien wechseln sich Sonne und Wolken ab und da kann es auch morgen immer wieder regnen. Am meisten in Oberösterreich und in Niederösterreich. Am Nachmittag beruhigt sich dann morgen wieder alles und wir kommen je nach Regen auf sehr unterschiedliche 12 bis 22 Grad.
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2: Im Studio Martina Steidl. Der Anteil an KI-Jobs am Arbeitsmarkt steigt. 5% waren es, die im ersten Halbjahr auf dem Jobportal Karriere.at ausgeschrieben waren. Das klingt auf den ersten Blick nicht viel, die Dynamik sei aber groß. Kaum ein Berufsfeld kommt mittlerweile ohne KI aus. Einen großen Sprung gibt es etwa im Bereich der Grafik. Jedes fünfte Jobinserat der Branche ist hier ein KI-Job. Österreich ist offenbar ein Land der Sitzenbleiber. Hier bei uns müssen deutlich mehr Jugendliche im Laufe ihrer Schulbahn eine Klasse wiederholen als in den meisten anderen Industriestaaten. Tendenz steigend. Das zeigt die jüngste Ausgabe der PISA-Studie. Fast ein Fünftel der 15-Jährigen hat in der Studie angegeben, dass sie schon mindestens einmal sitzen geblieben sind. An Brennpunktschulen war es sogar rund ein Drittel. Bei den PISA-Siegern Estland und Irland waren es dagegen nicht einmal 5%, die ein Schuljahr wiederholt haben. Das Bundesheer startet heute eine groß angelegte Übung zur Luftraumüberwachung. In Teilen Niederösterreichs, der Steiermark und des Burgenlands. Im Einsatz sind 3 Eurofighter, Drohnen und Luftabwehrsysteme. Geübt wird die militärische Landesverteidigung, darunter auch die Abwehr von Drohnen und der Schutz eines fiktiven Flugplatzes. Insgesamt nehmen rund 500 Personen teil. Die Übung dauert bis Freitag.
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0: Rockantenne Österreich Wetter. Heute von Vorarlberg bis nach Oberösterreich viele Wolken und auch einzelne Regenschauer. Aber langsam sind die Wolken auch weiter nach Wien, Niederösterreich und ins Burgenland. Da kann es am Nachmittag dann immer wieder kurz regnen, bei 14 bis 24 Grad. Morgen, der Dienstag, von Vorarlberg bis in die Steiermark Sonne und kein Regen morgen. Von Salzburg bis nach Wien wechseln sich Sonne und Wolken ab und da kann es auch morgen immer wieder regnen, am meisten in Oberösterreich und in Niederösterreich. Am Nachmittag beruhigt sich dann morgen wieder alles und wir kommen je nach Regen auf sehr unterschiedliche 12 bis 22 Grad.
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2: Im Studio Alexander Fekonja. In der Wiener Innenstadt ist gestern Abend ein Haus teilweise eingestürzt. Eine Frau ist schwer verletzt worden. In drei Geschossen des Hauses sind die Decken eingebrochen. Die 57-Jährige ist aus dem dritten Stock abgestürzt und konnte erst nach Stunden befreit werden. Zwei weitere Personen sind ebenfalls aus dem Haus geborgen worden, in dem es zuvor Bauarbeiten gegeben hatte. Die Polizei ermittelt jetzt wegen fahrlässiger Gemeingefährdung. Haushaltsenergie ist im August wieder teurer geworden, im Jahresvergleich um fast 10%, wie die Energieagentur ausgerechnet hat. Die Preise in die Höhe getrieben haben vor allem Sprit und Heizöl. Wegen der angespannten Lage in Nahost wird sich so schnell auch nichts ändern. Immerhin, Strom ist im Jahresvergleich um 11% billiger geworden. Die Arbeiterkammer warnt aktuell vor einer Betrugsmasche bei Booking.com. Kriminelle schicken da Reisenden gefälschte E-Mails im Namen der gebuchten Unterkunft und drohen mit der Stornierung, wenn nicht Daten bestätigt oder eine Vorauszahlung geleistet wird. Die Mails wirken echt, weil sie die richtigen persönlichen Daten und Reisedaten enthalten. Die AK rät deswegen, niemals auf Links in solchen E-Mails zu klicken.
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1: Die Bühne, die Bretter, die die Welt bedeuten, darauf vor einem Riesenpublikum abrocken, das ist wahrscheinlich der Traum von vielen. Die meisten, die schon mal den tosenden Applaus der Menge erleben haben dürfen, ja, die werden süchtig danach. Nicht so aber Hannes Braun, seines Zeichens Frontman von Kissin' Dynamite. Der hat im August letzten Jahres bekannt gegeben, dass er sich krankheitsbedingt von der Bühne eben zurückzieht. Der Schock unter den Fans ist groß gewesen, aber einen Wunsch erfüllt der Sänger den Leuten jetzt doch noch. Es gibt noch ein Album mit ihm am Mikro, das selbstbetitelte Kissin' Dynamite.

0: Neben neuen Hymnen haben die Burschen auch ein paar von ihren alten Hits neu aufgenommen. Also man kann hier schon wirklich von einem würdigen Abschlussalbum sprechen. Kiss in Dynamite von Kiss in Dynamite ist das Album der Woche auf Rockantenne Österreich.
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4: Das Rockantenne Österreich Wetter. Heute von Vorarlberg bis nach Oberösterreich viele Wolken und auch einzelne Regenschauer. Aber langsam ziehen die Wolken auch weiter nach Wien, Niederösterreich und ins Burgenland. Da kann es am Nachmittag dann immer wieder kurz regnen bei 14 bis 24 Grad. Morgen der Dienstag von Vorarlberg bis in die Steiermark Sonne und kein Regen morgen. Von Salzburg bis nach Wien wechseln sich Sonne und Wolken ab und da kann es auch morgen immer wieder regnen. Am meisten in Oberösterreich und in Niederösterreich. Am Nachmittag beruhigt sich dann morgen wieder alles und wir kommen je nach Regen auf sehr unterschiedliche 12 bis 22 Grad.
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5: Im Studio Alexander Fekonja. Krisensitzung aktuell bei der CDU in Deutschland. Nach dem gestrigen Wahldebakel. Zum ersten Mal in ihrer 81-jährigen Geschichte ist die CDU in Mecklenburg-Vorpommern aus einem deutschen Landtag geflogen. In Berlin ist sie von der Linken als neuer Nummer 1 deutlich überholt worden. Einen Rücktritt hat Merz gestern Abend trotzdem klar ausgeschlossen. Heute Nachmittag will er sich noch einmal zur aktuellen Lage äußern. In der Wiener Innenstadt ist gestern Abend ein Haus teilweise eingestürzt. Eine Frau ist schwer verletzt worden. In drei Geschossen des Hauses sind die Decken eingebrochen. Die 57-Jährige ist aus dem dritten Stock abgestürzt und konnte erst nach Stunden befreit werden. Zwei weitere Personen sind ebenfalls aus dem Haus geborgen worden, in dem es zuvor Bauarbeiten gegeben hatte. Die Polizei ermittelt jetzt wegen fahrlässiger Gemeingefährdung. Einen neuen Nachwuchsrekord gibt es bei den Weißstörchen in Macheck in Niederösterreich. Heuer sind es dort 147 Jungvögel, kommt die Info heute vom WWF. Der bisherige Höchstwert aus dem Jahr 1996 ist damit um 9 Tiere übertroffen worden. Und auch pro Brutpaar sind es mit rund 3 Küken im Schnitt so viele wie noch nie.
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11: Das Rockantenne Österreich Wetter. Heute von Vorarlberg bis nach Oberösterreich viele Wolken und auch einzelne Regenschauer. Aber langsam ziehen die Wolken auch weiter nach Wien, Niederösterreich und ins Burgenland. Da kann es am Nachmittag dann immer wieder kurz regnen bei 14 bis 24 Grad. Morgen der Dienstag von Vorarlberg bis in die Steiermark Sonne und kein Regen morgen. Von Salzburg bis nach Wien wechseln sich Sonne und Wolken ab und da kann es auch morgen immer wieder regnen. Am meisten in Oberösterreich und in Niederösterreich. Am Nachmittag beruhigt sich dann morgen wieder alles und wir kommen je nach Regen auf sehr unterschiedliche 12 bis 22 Grad.
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13: Im Studio Alexander Fekonia. Europäische Tierschutzorganisationen bereiten aktuell bei der EU eine Beschwerde vor, weil bei uns so viele geschützte Wölfe geschossen werden. Heuer sind es bis jetzt 26, die meisten in Kärnten und Tirol. Kritisiert wird etwa von der Organisation Anka, dass der Herdenschutz noch nicht wie gewünscht funktioniert und Wölfe vorschnell zu Risiko- oder Schadtieren gemacht werden, oft aus politischen Gründen und nicht immer wissenschaftlich belegt. Wieder haben Betrüger über eine sogenannte Love-Scam-Masche zugeschlagen. Eine 70-jährige Burgenländerin aus dem Bezirk Mattersburg hat diesmal einer Online-Bekanntschaft wegen vorgetäuschter Notlagen immer wieder Geld überwiesen, dafür sogar einen Kredit über 50.000 Euro aufgenommen. Insgesamt hat sie 70.000 Euro verloren. Einmal mehr warnt die Polizei vor dieser Masche. Wer nur für einen Tag nach Venedig kommt, könnte künftig deutlich mehr zahlen. Die Stadt überlegt, den Eintritt für Tagesausflügler von derzeit 5 bis 10 Euro

Zu ihrem ersten Kinofilm haben Green Day natürlich auch den Soundtrack eingezimmert. Die Single I'm Never Gonna R.I.P. daraus ist neu auf Rock Antenne Österreich.

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12: Das Rockantenne Österreich Wetter. Heute von Vorarlberg bis nach Oberösterreich viele Wolken und auch einzelne Regenschauer. Aber langsam ziehen die Wolken auch weiter nach Wien, Niederösterreich und ins Burgenland. Da kann es am Nachmittag dann immer wieder kurz regnen, bei 14 bis 24 Grad. Morgen der Dienstag. Von Vorarlberg bis in die Steiermark Sonne und kein Regen morgen. Von Salzburg bis nach Wien wechseln sich Sonne und Wolken ab und da kann es auch morgen immer wieder regnen. Am meisten in Oberösterreich und in Niederösterreich. Am Nachmittag beruhigt sich dann morgen wieder alles und wir kommen je nach Regen auf sehr unterschiedliche 12 bis 22 Grad.
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13: Im Studio Alexander Fekonja. Bei der Reform der Wehrpflicht

0: zu wenige fürs Heer entscheiden. Der Verfassungsgerichtshof prüft in den nächsten 3 Wochen unter anderem, ob das Kopftuchverbot für Mädchen bis 14 Jahren an Schulen mit der Verfassung vereinbar ist. Dazu liegen dem Gericht Anträge oder Beschwerden vor. Die Entscheidung soll voraussichtlich im ersten Halbjahr 2027 fallen. Auch die Überwachung von Messenger-Diensten ist Thema. FPÖ und Grüne halten sie für verfassungswidrig und wollen sie aufheben lassen. Kalifornien führt einen eigenen Gedenktag für die kürzlich verstorbene Country-Legende Dolly Parton ein. Der 25. September wird künftig der Dolly Parton Day und das wegen eines Wortspiels mit ihrem bekannten Song 9-to-5. Im Englischen lässt sich das Datum als 9-2-5 lesen.
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5: Das Rockantenne Österreich-Wetter. Es ist frisch im Land, in Innsbruck aktuell 19 Grad, in Graz sind es 20 und in Wien am Westbahnhof aktuell 18 Grad. Am Abend und in der Nacht immer wieder Regen übers Land verteilt und es wird sehr kühl. Morgen Dienstag viel Wind, Sonne und Wolken wechseln. Regen morgen eher wenig dabei, höchstens 20 Grad mit viel Sonne.
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8: 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Im Studio Alexander Fekonja. Nach dem Wahldebakel der CDU will der deutsche Kanzler Friedrich Merz an der Koalition mit der SPD festhalten. Parteipräsidium und Bundesvorstand unterstützen ihn. Eine Debatte um sein Amt gäbe es keine, sagt er heute nach den Sitzungen der CDU-Gremien. Zum ersten Mal ist die CDU gestern bei der Landtagswahl in Mecklenburg-Vorpommern aus einem Landesparlament geflogen. In Berlin hat sie Platz 1 an die Linke verloren. Die Staatsanwaltschaft Graz hat nun Anklage gegen jenen 31-jährigen Slowenen erhoben, der Ende November 2025 seine Ex-Freundin in deren Grazer Wohnung getötet und in Slowenien vergraben haben soll. Dass er die Frau getötet hat, hat er bisher nicht zugegeben, sondern nur, dass er die Leiche nach Slowenien gebracht und dort vergraben hat. Wann der Prozess gegen ihn beginnt, steht noch nicht fest. Es war bis jetzt ein starkes Zeckenjahr in Österreich. Heuer sind schon jetzt so viele FSME-Erkrankungen aufgetreten wie im gesamten Vorjahr.

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0: Corey Hart mit seinen Sunglasses at Night hier im Rock Antenne Österreich Home Run am Montag. Es ist ein Herbst voller Konzerte.
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Scorpions hier im Rockantenne Österreich Home Run am Montag. Hard Rock Klassiker Big City Nights. Wir machen gleich weiter mit Volbeat, wenn wir schon bei geilem Hard Rock sind. Ein Schlenker rauf nach Dänemark. Volbeat gemeinsam mit Sarah Blackwood. Und noch ein Klassiker aus den 90ern von Gunn. Word up!

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0: Die Steve Miller Band mit Abracadabra. So geht's ab hier im Rock und in Österreich Homerun am Montag. Ich hoffe, ihr habt ein gutes Wochenende gehabt. Ich weiß, einen Menschen, mit dem war das Wochenende sicher extra fein.
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0: Der Manuel aus Oberösterreich, der hat beinhart mit unserem Double Shot 666 Euro abgestaubt in der Rock Antenne Österreich Weekend Show bei Bernie Henkes.
2: Yes! Geil! Danke sehr. Definitiv werde ich das nächstes Jahr am Novarock wieder anlegen. In Merch, Getränke, Essen. Da braucht man immer genug, ne?
0: Ja, das ist ein guter Punkt. Wie hat er das gemacht, der Manuel? Vor allem auch mit Blick darauf, wie könnt ihr das noch machen? Mit diesen beiden Songs. Bohemian Rhapsody von Queen und The Emptiness Machine von Linkin Park. Wenn ihr einen der beiden Songs in voller Länge hört, gibt es 66 Euro. Und wenn ihr beide hört, dann staubt ihr wieder Manuel 666 Euro ab. Die Nummer schon mal zum Einspeichern. 0800 18 666, unsere kostenlose Studio-Hotline. Anrufen und abstauben mit unserem Double Shot. Alle Infos holt ihr euch auch in der Rockantenne Österreich App.

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0: Na, bitte nicht. Die Ärzte hier im Rockkanzler Österreich, Home Run am Montag, gleich mit Classic Rock von Asia. Und davor die 2000er, wie sie geleibt und gelebt haben, wirklich. The All-American Rejects gives you hell.
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7: Das Rockantenne Österreich Wetter. Viel Sonnenschein verteilt im Land, aber nicht überall. Aktuell in Bregenz 19 Grad, in Linz in der Landstraße sind 17 und in Podelsdorf im Burgenland 18 Grad. Am Abend und in der Nacht immer wieder Regen dabei, übers Land verteilt und es wird sehr kühl dann in der Nacht. Morgen Dienstag viel Wind, Sonne und Wolken wechseln, Regen morgen aber eher wenig dabei, höchstens 20 Grad mit viel Sonne.
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9: Im Studio Alexander Fekon, ja. Frauen müssen in Österreich in Sicherheit leben können, heißt es heute von der Regierung, die weiter im Gewaltschutz und auch an der Gewaltprävention arbeitet. Seit 2021 sind laut Bundeskriminalamt auch 62.000 Menschen, von denen Gewalt ausgehen könnte, zu einer Beratung geschickt worden. Intensiv weitergearbeitet werde auch an einer Fußfessel für Gefährder, verspricht heute Innenminister Karner. Nach dem Wahldebakel der CDU will der deutsche Kanzler Friedrich Merz an der Koalition mit der SPD festhalten. Parteipräsidium und Bundesvorstand unterstützen ihn. Eine Debatte um sein Amt gäbe es keine, sagt er heute nach den Sitzungen der CDU-Gremien. Zum ersten Mal ist die CDU gestern bei der Landtagswahl in Mecklenburg-Vorpommern aus einem Landesparlament geflogen. In Berlin hat sie Platz 1 an die Linke verloren. Österreich bewirbt sich offiziell um die U21-Fußball-Europameisterschaft 2029. Der ÖFB hat heute sein endgültiges Bewerbungskonzept bei der UEFA abgegeben. 8 Stadien sind im Rennen, von Wien bis Altach. Die Entscheidung fällt dann im Dezember. Auch Spanien hat Interesse am Turnier angemeldet.
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7: Einen schönen Nachmittag wünschen wir euch hier mit dem besten Rock nonstop, gleich mit Placebo, Asia und The All American Rejects. Und dann sprechen wir über Tattoos, die vielleicht nicht ganz so funktioniert haben und die ihr loswerden möchtet. Wir helfen euch dabei.
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0: Österreichweit über DAB Plus und in ganz Wien auch über UKW habt ihr aufgedreht hier am Montagnachmittag 13 nach 4 mit Rock Antenne Österreich. Liebe Rockerinnen und Rocker, die Tattoos haben, schön für euch, hoffentlich habt ihr viel Freude dran. Falls das nicht der Fall ist, also falls euch euer Tattoo am Arsch geht, jetzt kommt was für euch.
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0: 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Eine Jury aus Tattoo-Experten wählt dann die drei aus, die sich ein Cover-Up am ehesten verdient hätten. Und dann entscheidet die Rock-Community, wer neu gestochen wird. Alle Infos zu unserem Tattoo-Tata jetzt zum Nachlesen in der Rock-Antenne Österreich-App. Ich glaube, da werden wir viel Spaß haben.

0: Der Rockins in Österreich, Home Run 5 vor halb 5 am Montagnachmittag. Gleich gibt's hier Falling in Reverse. Und davor Loverboy mit einem 80er-Klassiker, Turn Me Loose.
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0: Robert Stepper hier im Rockans in Österreich Homerun am Montag. Um diese Uhrzeit treten zwei Bands gegeneinander an am Montag. Heute wirklich alte Erzfeinde im Duell.
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0: Liam Gallagher, der Mann bei Oasis, wird heute 54. Möchtet ihr Don't Look Back in Anger hören? Würde ich verstehen, geile Nummer. Und weil der Gallagher so ein Streithandel ist, lassen wir Oasis heute gegen ihre alten Britpop-Rivalen antreten. Blur! Song 2 gegen Don't Look Back in Anger. Blur gegen Oasis. Die Garde machen wir uns heute. Wen hättet ihr gerne in voller Länge? Jetzt mitvoten unter 08018666. Unter allen, die anrufen, verschenken wir noch jede Menge Murauer Bier zum Feierabend. 08018666, die Auflösung im Rockduell in knapp einer halben Stunde. Wir hören jetzt mal rein hier, dabei in unser aktuelles Album der Woche. Das ist brandneu, heute ist ja Montag, gell? Es kommt von Kiss in Dynamite, es heißt Kiss in Dynamite und der Song jetzt hier Good In, Goodbye.
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0: Faith No More. Was für ein Stimm dieser Mike Patton hat, wirklich. Hier im Rock in Österreich Home Run am Montag, 7 vor 5. Zeit wird's gleich für einen Klassiker von Rick Springfield. Und davor noch Melissa Etheridge. Gib Gas mit Like the Way I Do. 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
10: Das Rockant in Österreich, Wetter, Sonnenschein in weiten Teilen des Landes aktuell, in Innsbruck derzeit 19 Grad, in Graz bei der Murinsel sind es 21 und in Krems in Niederösterreich derzeit 18 Grad. Am Abend und in der Nacht ist immer wieder einmal Regen dabei, übers Land verteilt und es wird sehr kühl in der Nacht. Morgen Dienstag viel Wind, Sonne und Wolken wechseln, Regen morgen eher wenig, höchstens 20 Grad, wo die Sonne länger durchkommt.
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13: Im Studio Alexander Fekonja. Heute endet die Begutachtungsfrist für das geplante Social-Media-Verbot für unter 14-Jährige. Mehr als 160 Stellungnahmen sind eingegangen. Dass süchtig machende Funktionen der Netzwerke ins Visier genommen werden, kommt bei vielen Organisationen gut an. Die Regierung will das neue Gesetz noch heuer beschließen. Dafür braucht es aber noch das Go der EU-Kommission, die vergangene Woche ihre eigenen Pläne präsentiert hat. So richtig einig ist sich die Regierung in Deutschland heute nicht. Die CDU hält nach dem Wahldebakel bei den Landtagswahlen in Mecklenburg-Vorpommern und Berlin am Reformkurs und an Kanzler Friedrich Merz fest. Vom Koalitionspartner der SPD heißt es dagegen, es könne so nicht weitergehen wie bisher. Man wolle aber zumindest definitiv in der Koalition bleiben. Einen neuen Nachwuchsrekord gibt es bei den Weißstörchen in Macheck in Niederösterreich. Heuer sind es dort 147 Jungvögel, kommt die Info heute vom WWF. Der bisherige Höchstwert aus dem Jahr 1996 ist damit um 9 Tiere übertroffen worden. Und auch pro Brutpaar sind es mit rund 3 Küken im Schnitt so viele wie noch nie.
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10: Gleich mit dem Sieger aus dem Rockduell Blur gegen Oasis, das ist Brutalität. Davor haben wir aber noch Rick Springfield, These Wicked Rivers und Melissa Etheridge, österreichweit über DAB Plus und in ganz Wien auch über UKW.
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0: Der Rockantenne in Österreich, Home Run am Montag. Ein brutales Rockduell ist entschieden.
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0: Brutal deswegen, weil wir ernsthaft Oasis gegen Blur antreten lassen haben. Don't Look Back in Anger gegen Song 2, das Britpop-Duell aus den 90ern haben wir da jetzt gespielt. Ja. Ihr habt angerufen 08000 18666 und es war dann recht schnell eine recht eindeutige Geschichte. Stellvertretend hier jetzt einmal der Harald aus Kärnten.
2: Ah, für Oasis. Ziemlich ganz sicher, dass ich mal das Lied noch in 20 Jahren hören kann. Don't Look Back in Anger, sicher in 20 Jahren noch.
0: Ja, das war so ziemlich das, was ich gehört habe. Don't Look Back in Anger ist einfach der größere Song, meint ihr. Hat das Rockduell zum Feierabend gewonnen? Das Murauer Bier geht an die Kathi aus Vöcklabruck. Vielen Dank noch einmal an alle, die angerufen haben. Das nächste Rockduell haben wir schon vorbereitet für nächste Woche Montag. Hier jetzt der verdiente Siegersong. Don't Look Back in Anger, Oasis im Rockantenne in Österreich Home Run.

0: REO Speedwagon mit einem bittersüßen Song, wirklich Take It On The Run hier im Rock an seine Österreich Home Run am Montag. Ja, wenn wir schon bei diesen Emotionen sind, machen wir gleich noch weiter damit. I'm on the outside, I'm looking mit Stained und Outside, aber damit es nicht zu traurig wird hier, gibt's dazwischen die Offspring.
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0: Pat Benatar im Rock in Österreich, Homerun am Montag. 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

0: Lenny Kravitz hier im Rock ganz in Österreich, Homerun am Montag, 5 vor 6. Zeit wird's für die nächste legendäre Figur der Rockmusik, Bruce Springsteen. Cover me, gleich hier uns davor. Alien Endfarm, für die, die jetzt schon ein bisschen am Wegnicken sind, am Abend, das ändern wir.
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0: Das Rockantenne Österreich Wetter. Am Abend und in der Nacht gibt es immer wieder Regen übers Land verteilt und es wird sehr kühl, aktuell aber noch mild mit 16 Grad in Salzburg. 21 sind sogar noch in Graz und in Wien beim Rathaus derzeit 18 Grad. Morgen Dienstag viel Wind, Sonne und Wolken wechseln. Regen wird morgen eher wenig dabei sein, höchstens 20 Grad mit viel Sonne.
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20: Im Studio Alexander Fekonja. Die großen US-Nachrichtensender CNN, MS Now und das Magazin Politico verklagen Präsident Trump, nachdem er ihnen den Zutritt zum Weißen Haus verboten hat. Mehrere Sender wollen außerdem vorerst nicht mehr über Trump-Auftritte berichten, darunter sogar der Trump-nahe Sender Fox News. Der Präsident hat mehreren renommierten Medien vorgeworfen, Fake News zu verbreiten. Heute endet die Begutachtungsfrist für das geplante Social-Media-Verbot für unter 14-Jährige. Mehr als 160 Stellungnahmen sind eingegangen. Dass süchtig machende Funktionen der Netzwerke ins Visier genommen werden, kommt bei vielen Organisationen gut an. Die Regierung will das neue Gesetz noch heuer beschließen. Dafür braucht es aber noch das Go der EU-Kommission, die vergangene Woche ihre eigenen Pläne präsentiert hat. Google muss über 400 Millionen Euro Strafe zahlen wegen Verstößen gegen die Europäische Datenschutzgrundverordnung vor 6 Jahren. Es geht um die Verarbeitung von Standortdaten. Betroffene Personen sind nicht informiert gewesen, dass ihr Standort für Werbung verwendet wird. Außerdem sind die Daten zu lange gespeichert worden. Google hat seine Einstellungen mittlerweile aktualisiert.
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0: Einen wunderschönen Montagabend wünschen wir euch hier österreichweit über DAB Plus und in ganz Wien auch über UKW. Wenn ihr wieder mal live es so richtig krachen lassen wollt, da gibt's was. Wir haben die schönsten Events des Landes für euch zusammengetragen. Gleich nach Aerosmith, Bruce Springsteen und Alien Ant Farm.
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0: Aerosmith, Cry in dem Rockkanzler Österreich, Home Run, ganz großer Song. Jetzt schauen wir, wo ihr live was erlebt.
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0: Das STP Metal Weekend steht an dieses Wochenende. Ein jährlicher Fixpunkt im St. Pöltener Konzertkalender, dieses Mal unter anderem mit Warfield, Sacriversum oder Grimming, das STP Metal Weekend. Dieses Wochenende im St. Pöltener Freiraum am 25. und 26. September, also Freitag und Samstag ist das. Ganz andere Klänge dann im November auf der großen Bühne. The Dark Tenor, Rock meets Classic. The Dark Tenor spielt dann am 18. November in Wien, am 19. in Linz und am 20. November in St. Pölten. Mehr aktuelle Konzerte und Events haben wir jederzeit für euch in der Rockantenne Österreich App.

0: Hallo am Montagabend, der Rockantenne Österreich Home Run mit Turnstile gleich. Gehören wirklich zu den größten Shooting Stars in der Rockszene aus den letzten 5 Jahren. Never Enough gleich. Uns davor ein Song, der eine Weltkarriere begonnen hat. Bon Jovi mit Runaway.
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0: The Proclaimer, Simrock, Antenne Österreich, Home Run am Montag. Wir kommen zu zwei Bands, wo ich mir sicher bin, viele von euch werden sagen, geil, Queen, Linkin Park, gefallen mir sehr. Wir haben was, da werdet ihr sie noch mehr lieben.
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0: Vor allem mit zwei ganz bestimmten Songs. Mit denen holt ihr euch nämlich 66 oder sogar 666 Euro mit Bohemian Rhapsody und The Emptiness Machine. Wenn ihr einen Song bei uns in voller Länge hört, gibt es 66 Euro. Wenn es beide hintereinander sind, sogar 666. Die Tina aus Salzburg hat zum Beispiel zugeschlagen, eiskalt, mit einem Song. Naja, warum rufst du denn an, liebe Tina?
2: Ja, weil das wären jetzt 66 Euro.
0: Ja, wenn du das sagst, Tina, dann stimmt das vermutlich auch, ja? 66 Euro hast du geholt, so einfach.
2: Na super, das ist ja nicht wahr. Das hätte ich jetzt nicht glaubt, weil es schon so lange geklingelt hat. Ich habe gedacht, es wäre schon vorbei. Ja, super, da freue ich mich total.
0: Alle Infos zu unserem Double Shot, wie ihr es wie die Tina machen könnte mit 66 Euro oder sogar 666 Euro. Einfach nachlesen in der Rockantenne Österreich App.

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0: Run to the hills. Iron Maiden hier im Rock Antenne Österreich Home Run. Gleich ganz was Entspanntes für den Montagabend. Slug and Poe. Und dazu passend noch ein Klassiker von Queen.
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0: Das Rockantenne Österreich Wetter. Am Abend und in der Nacht teilweise Regenschauer übers Land verteilt und es wird sehr kühl. Morgen Dienstag viel Wind, Sonne und Wolken wechseln. Regen morgen eher wenig dabei, höchstens 20 Grad mit viel Sonne.
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21: Im Studio Alexander Fekonja. So richtig einig ist sich die Regierung in Deutschland heute nicht. Die CDU hält nach dem Wahldebakel bei den Landtagswahlen in Mecklenburg-Vorpommern und Berlin am Reformkurs und an Kanzler Friedrich Merz fest. Vom Koalitionspartner der SPD heißt es dagegen, es könne so nicht weitergehen wie bisher. Man wolle aber zumindest definitiv in der Koalition bleiben. Österreich ist offenbar ein Land der Sitzenbleiber. Hier bei uns müssen deutlich mehr Jugendliche im Laufe ihrer Schulbahn eine Klasse wiederholen als in den meisten anderen Industriestaaten. Tendenz steigend. Das zeigt die jüngste Ausgabe der PISA-Studie. Fast ein Fünftel der 15-Jährigen hat in dieser Studie angegeben, dass sie schon mindestens einmal sitzen geblieben sind. An Brennpunktschulen war es sogar rund ein Drittel. Wer nur für einen Tag nach Venedig kommt, könnte künftig deutlich mehr zahlen. Die Stadt überlegt, den Eintritt für Tagesausflügler von derzeit 5 bis 10 Euro auf rund 30 Euro anzuheben. Damit sollen an Tagen mit großem Andrang weniger Leute kommen. Entschieden ist aber noch nichts.
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0: Einen hoffentlich entspannten Montagabend wünsche ich euch hier jetzt mit Queen. Österreichweit über DAB+ und in ganz Wien auch über UKW. A Kind of Magic.
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0: Ozzy unterwegs mit dem Crazy Train hier im Rockantenne Österreich Homerun am Montagabend.
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0: Metternich heute, Dialekt Rock aus Wien. Ich glaube, die sind schon ein bisschen aufgeregt, weil ein neues Album steht an. Das Album heißt Retourkutsche. Und dazu gibt es auch noch eine fette Release-Show am 9. Oktober in der Szene Wien. Metternich dort live auf der Bühne gemeinsam mit St. Kriezinger präsentiert von Rockantenne Österreich. Bis wir das neue Album haben, genießen wir die Klassiker Metternich mit Amal bitte Leiwand im Rockantenne Österreich Homerun bei Made in Austria.
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0: Europe, the final countdown. Übrigens bald auch live in Wien damit am 17. Oktober. Jetzt hier Mr. Big gleich. Ja, damit es nicht super ladig wird hier auf Rock in Österreich, davor noch Green Day.
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Mit dieser Single kündigt eine der größten Rockbands der Welt das erste neue Album seit 9 Jahren an. Und U2 hat's immer noch drauf. Street of Dreams von U2 ist neu. Auf Rockantenne Österreich.

0: Mr. Big, to be with you hier im Rock Antenne Österreich Home Run am Montag. Ich hoffe, das waren jetzt einmal genug Balladen für euch fürs erste Mal, weil also nachher dann gleich um 20 Uhr der Metal Monday hier auf Rock Antenne Österreich. Da geht es ein bisschen härter zu. Und auch jetzt hier mit dem Lemmy Unser und danach Motorhead.
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4: Im Studio Alexander Fekonja. Bei der Reform der Wehrpflicht will die Regierung noch diese Woche auf die Opposition zugehen. Die Dreierkoalition braucht ja entweder die Grünen oder die FPÖ, weil für Teile der Reform eine Zweidrittelmehrheit nötig ist. Geplant ist, dass der Zivildienst vorerst nur freiwillig von 9 auf 11 Monate verlängert wird. Verpflichtend wird die Verlängerung erst, wenn sich zu wenige fürs Heer entscheiden. Die großen US-Nachrichtensender CNN, MS Now und das Magazin Politico verklagen Präsident Trump, nachdem er ihnen den Zutritt zum Weißen Haus verboten hat. Mehrere Sender wollen außerdem vorerst nicht mehr über Trump-Auftritte berichten, darunter sogar der Trump-nahe Sender Fox News. Der Präsident hat mehreren renommierten Medien vorgeworfen, Fake News zu verbreiten. Österreich bewirbt sich offiziell um die U21-Fußball-Europameisterschaft 2029. Der ÖFB hat heute sein endgültiges Bewerbungskonzept bei der UEFA abgegeben. 8 Stadien sind im Rennen, von Wien bis Altach. Die Entscheidung fällt dann im Dezember. Auch Spanien hat Interesse am Turnier angemeldet.
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6: Im Studio Alexander Fekonja. Bei der Reform der Wehrpflicht will die Regierung noch diese Woche auf die Opposition zugehen. Die Dreierkoalition braucht ja entweder die Grünen oder die FPÖ, weil für Teile der Reform eine Zweidrittelmehrheit nötig ist. Geplant ist, dass der Zivildienst vorerst nur freiwillig von 9 auf 11 Monate verlängert wird. Verpflichtend wird die Verlängerung erst, wenn sich zu wenige fürs Heer entscheiden. Die großen US-Nachrichtensender CNN, MS Now und das Magazin Politico verklagen Präsident Trump, nachdem er ihnen den Zutritt zum Weißen Haus verboten hat. Mehrere Sender wollen außerdem vorerst nicht mehr über Trump-Auftritte berichten, darunter sogar der Trump-nahe Sender Fox News. Der Präsident hat mehreren renommierten Medien vorgeworfen, Fake News zu verbreiten. Österreich bewirbt sich offiziell um die U21-Fußball-Europameisterschaft 2029. Der ÖFB hat heute sein endgültiges Bewerbungskonzept bei der UEFA abgegeben. 8 Stadien sind im Rennen, von Wien bis Altach. Die Entscheidung fällt dann im Dezember. Auch Spanien hat Interesse am Turnier angemeldet.
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1: Die Bühne, die Bretter, die die Welt bedeuten, darauf vor einem riesen Publikum abrocken, das ist wahrscheinlich der Traum von vielen. Die meisten, die schon mal den tosenden Applaus der Menge erleben haben dürfen, ja, die werden süchtig danach. Nicht so aber Hannes Braun, seines Zeichens Frontman von Kissin' Dynamite. Der hat im August letzten Jahres bekannt gegeben, dass er sich krankheitsbedingt von der Bühne eben zurückzieht. Der Schock unter den Fans ist groß gewesen, aber einen Wunsch erfüllt der Sänger den Leuten jetzt doch noch. Es gibt noch ein Album mit ihm am Mikro, das selbstbetitelte Kissin' Dynamite.

0: Neben neuen Hymnen haben die Burschen auch ein paar von ihren alten Hits neu aufgenommen. Also man kann hier schon wirklich von einem würdigen Abschlussalbum sprechen. Kiss in Dynamite von Kiss in Dynamite ist das Album der Woche auf Rockantenne Österreich.
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Bevor es mit Nightwish wieder in die Vollen geht, nutzt Frontfrau Flor Jansen die Zeit für ein Soloalbum. Und die Single Bring Me Silence daraus ist neu. Auf Rock Antenne Österreich.

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The New Roses haben sich in den letzten Jahren zu einer festen Größe auf der deutschen Rocklandkarte gemausert. Mit der Single Saints and Sinners wird weiter Boden gut gemacht. Saints and Sinners von The New Roses ist neu auf Rockantenne Österreich.

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Ihr jüngster Streich heißt Bulletproof und ist neu auf Rock Antenne Österreich.

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